0: Wenderin küss, siehste de Kamele. Nee, wat sind die groß? Nee, wat sind die groß?
1: Und die Buckele auf ihrem Rücken.
0: Die sind so groß, die sind unwahrscheinlich groß.

0: wunderschön. Das ist wunderschön.
1: Ja, wenn ich das sage, das ist schön. Das ist noch schön.
0: Schön, ne? Ja, Junge.
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